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11: Mit Martina Steidl. Der Nationalrat beschließt heute zwei neue Schulfächer. In der ARS-Oberstufe soll es künftig die Gegenstände Medien und Demokratie sowie Informatik und künstliche Intelligenz geben. Dafür wird die zweite lebende Fremdsprache bzw. Latein gekürzt. Außerdem werden Einweg-E-Zigaretten per Gesetz mit Jahresende verboten. Wer auf Spielplätzen Zigarettenstummel wegwirft, muss auch mit empfindlichen Strafen rechnen. Beim Tierschutzgesetz gelten seit letzter Woche neue Regeln. Wer sich erstmals einen Hund, einen Papagei, Reptilien oder Amphibien zulegen will, der braucht einen sogenannten Sachkundigen.

0: Kundennachweis. Der große Run auf die Kurse dafür hat bis jetzt noch nicht eingesetzt. Das liegt zum Teil auch daran, dass manche Kurse, etwa in Vorarlberg, noch gar nicht angeboten werden. Je nach Länge und Dauer kosten sie zwischen 40 und 80 Euro. Nach Mexiko und Kanada ist mit den USA auch der dritte Gastgeber dieser Fußball-WM raus. Die Amerikaner verlieren gegen Belgien mit 1:4. Die Roten Teufel treffen nun auf Spanien, das zuvor Portugal mit 1:0 besiegt hat. Die Achtelfinalspiele heute, Argentinien gegen Ägypten ab 18 Uhr und um 22 Uhr startet die Partie Schweiz gegen Kolumbien.
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0: Heute erwartet uns wieder sonniges Sommerwetter. Es wird sehr warm mit Tageshöchstwerten zwischen 25 und 33 Grad. Im Laufe des Tages werden die Wolken zeitweise etwas dichter, es bleibt aber weitgehend trocken. Nach und nach kommt auch frischer Wind dazu. Die stärksten Böen gibt es in Wien, Nieder- und Oberösterreich. Der Mittwochmorgen ist dann teils sonnig, teils bewölkt. Auch einzelne Regenschauer sind dabei.
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3: Guten Morgen Österreich, ich bin die Dagmar Hager. Es ist 6 und wir starten mit Taylor Swift und Offenbach und Nick Waterhouse in diesem Dienstag.
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2: Die Martina Schobesberger ist hier auf eurem neuen Radiosender zum Wohlfühlen. Wir haben ja für euch immer die neuesten Lifestyle-Trends im Auge. Und da ist Journaling oder Journal-Writing gerade ein Megatrend. Ist eigentlich die neue Variante von Tagebuchschreiben, hypt aber enorm. In Buchläden, wenn ihr da einen Blick reinwerft, gibt's alles Mögliche dazu. Dankbarkeitsjournale über Selfcare, Notizhefte bis hin zu Erfolgstagebüchern. Ist aber wirklich gesund, sagen Experten, denn Tagebuchschreiben oder Journaling stoppt das Gedankenkarussell. Sobald Sorgen auf Papier stehen, werden sie irgendwie leichter gefühlt. Das Schreiben entschleunigt und fördert Dankbarkeit. Experten raten übrigens, wenn ihr Tagebuch schreibt, schreibt mit der Hand.
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16: Heute erwartet uns wieder sonniges Sommerwetter. Es wird sehr warm mit Tageshöchstwerten zwischen 25 und 33 Grad. Im Laufe des Tages werden die Wolken zeitweise etwas dichter, es bleibt aber weitgehend trocken. Nach und nach kommt auch frischer Wind dazu. Die stärksten Böen gibt es in Wien, Nieder- und Oberösterreich. Der Mittwochmorgen ist dann teils sonnig, teils bewölkt. Auch einzelne Regenschauer sind dabei.
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17: 6:30 ist es gerade in Österreich. Guten Morgen, ich bin die Dagmar, ihr seid am Wohlfühlsender, wo es nur gute Dinge gibt und Themen, die euch so richtig Spaß machen, die euch weiterbringen, Infos, Tipps, Hacks, alles, was dazu gehört und natürlich auch die Songs. Jetzt habe ich zwei ganz spezielle Facts. Shakira featuring Wyclef Jean und Kygo und die Imagine Dragons. Schön, dass ihr für uns seid und mit uns aufsteht.
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0: 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Und jetzt wieder ein schlauer Spruch to go.
1: Wenn du dich immer auf das konzentrierst, was du zurückgelassen hast, wirst du niemals sehen, was vor dir liegt. Aus dem Disney-Film Ratatouille.
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2: Wenn ihr daheim eine Party gebt, dann bittet ihr eure Gäste vielleicht darum, die Schuhe auszuziehen. Das Hollywood-Paar George Clooney und seine Frau Amal kassiert bei allen Gästen bei ihnen privat daheim die Handys ab, ja, damit alle sicher sein können, dass niemand filmt oder fotografiert und alle entspannt sein können. Das hat Amal Clooney jetzt der Zeitschrift Glamour erzählt. Außerdem wollen die Clooneys mit dem Handyverbot bei ihnen daheim ihre Kinder schützen. Das Hollywood-Paar hat nämlich noch niemals Fotos seiner Zwillinge veröffentlicht und verständlicherweise wollen die beiden auch nicht, dass ein Gast das unabsichtlich tut. Daher hat Gastgeberin Amal Clooney einen Telefonkorb, in den sie die Handys aller Gäste legt.
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5: Mit Martina Steidl. Der Nationalrat beschließt heute zwei neue Schulfächer. In der AHS-Oberstufe soll es künftig die Gegenstände Medien und Demokratie sowie Informatik und künstliche Intelligenz geben. Dafür wird die zweite lebende Fremdsprache bzw. Latein gekürzt. Außerdem werden Einweg-E-Zigaretten per Gesetz mit Jahresende verboten. Wer auf Spielplätzen Zigarettenstummel wegwirft, muss auch mit empfindlichen Strafen rechnen. Beim Tierschutzgesetz gelten seit letzter Woche neue Regeln. Wer sich erstmals einen Hund, einen Papagei, Reptilien oder Amphibien zulegen will, der braucht einen sogenannten Sachkundenachweis. Der große Run auf die Kurse dafür hat bis jetzt noch nicht eingesetzt. Das liegt zum Teil auch daran, dass manche Kurse, etwa in Vorarlberg, noch gar nicht angeboten werden. Je nach Länge und Dauer kosten sie zwischen 40 und 80 Euro. Nach Mexiko und Kanada ist mit den USA auch der dritte Gastgeber dieser Fußball-WM raus. Die Amerikaner verlieren gegen Belgien mit 1:4. Die Roten Teufel treffen nun auf Spanien, das zuvor Portugal mit 1:0 besiegt hat. Die Achtelfinalspiele heute, Argentinien gegen Ägypten ab 18 Uhr und um 22 Uhr startet die Partie Schweiz gegen Kolumbien.
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5: Heute erwartet uns wieder sonniges Sommerwetter. Es wird sehr warm mit Tageshöchstwerten zwischen 25 und 33 Grad. Im Laufe des Tages werden die Wolken zeitweise etwas dichter, es bleibt aber weitgehend trocken. Nach und nach kommt auch frischer Wind dazu. Die stärksten Böen gibt es in Wien, Nieder- und Oberösterreich. Der Mittwochmorgen ist dann teils sonnig, teils bewölkt. Auch einzelne Regenschauer sind dabei.
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6: 7. Juli um 7. Guten Morgen, ich bin die Dagmar. Heute ist Büchercheck-Dienstag und gleich habe ich ein Buch, das passt perfekt auf die Couch oder auch auf den Liegestuhl. Da geht es um einen Uhrmacher, der über die Zeit philosophiert. So richtig, richtig nett. Gleich über
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1: Justin Timberlake, fairen Dienstag jetzt um kurz nach sieben.
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1: Büchercheck. Dagmar Habich von der Buchhandlung Leporello am Wiener Stephansplatz. Du hast einen wunderbaren Buchtipp für uns. Was ist es genau?
3: Der Debütroman eines nicht mehr ganz jungen Autors, dem Michael Hausenblas, Der Uhrmacher und das Flüstern der Zeit. Das ist eine Geschichte, die 1978 spielt, um den Wiener Stephansplatz herum. Es taucht eine ältere Frau bei einem Uhrmacher auf mit einer Sanduhr und bittet den Uhrmacher, die Sanduhr zu reparieren. Der Uhrmacher kommt aufgrund dieser komischen Bitte ein bisschen ins Grübeln über die Zeit, über seine Lebenszeit. Ein kleines philosophisches Büchlein.
1: Der Uhrmacher und das Flüstern der Zeit von Michael Hausenblas, erschienen bei Braunmüller, ist unser Tipp im Check.
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2: Martina und Birgit hier und das ist eine Lifehack Sommer Edition mit den ultimativen Tricks zum Kofferpacken.
3: Heute mit dem frische Kick. Gerade wenn man in tropische Länder mit hoher Luftfeuchtigkeit reist, können die Klamotten im Koffer schnell einmal muffig riechen.
2: Mirchteln hätten wir daheim gesagt.
3: Genau. Der Trick dagegen: legt schon beim Packen vorbeugend Trocknertücher zwischen die Kleidung. Die verhindern nämlich schlechte Gerüche und sorgen für Frische. Und denkt an Sackerl für die Schmutzwäsche zum Mit nach Hause nehmen.
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15: Heute erwartet uns wieder sonniges Sommerwetter. Es wird sehr warm mit Tageshöchstwerten zwischen 25 und 33 Grad. Im Laufe des Tages werden die Wolken zeitweise etwas dichter, es bleibt aber weitgehend trocken. Nach und nach kommt auch frischer Wind dazu. Die stärksten Böen gibt es in Wien, Nieder- und Oberösterreich. Der Mittwochmorgen ist dann teils sonnig, teils bewölkt. Auch einzelne Regenschauer sind dabei.
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16: Guten Morgen am Wohlfühlsender, wo es ja nur gute Dinge gibt für euch und Themen, die so richtig Spaß machen, die euch weiterbringen und die gut tun. Gleich wieder was aus der Ecke. Wohlfühlen, Gesundheit. Das sind immer so Quick-Tipps zwischendurch. Ganz schnell einfach ausprobieren und sofort ein bisschen besser fühlen. Ich bin die Dagmar. Schön, dass ihr bei uns seid.
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2: Die Finnen sind das glücklichste Volk der Welt. Der neue Weltglücksbericht ist da und zum 9. Mal in Folge landet Finnland auf Platz 1. Wir in Österreich sind auf Platz 19, das nur am Rande. Aber wir haben recherchiert, meine Kollegin Birgit Kern und ich. Was können wir denn in Sachen Glück von den Finnen lernen?
3: Wir haben es in Plätze aufgeteilt und Platz 3 ist einmal Gerechtigkeit und Vertrauen.
2: Genau. Der Wohlstand ist in Finnland nämlich sehr gerecht verteilt. Das soziale Netz funktioniert. Deshalb vertrauen die Finnen ihrer Regierung und auch einander. Sie haben deshalb ganz einfach weniger Sorgen und Ängste.
3: Platz 2 ist dann die mentale Stärke.
2: Und dafür haben die Finnen sogar ein eigenes Wort für ihre Ausdauer und Entschlossenheit. Sisu.
3: Ah, ist hübsch.
2: Sagen die Finnen dazu. Gibt übrigens auch einen Film, ist allerdings ein Rachefilm, aber okay. Sisu. Und die Finnen schätzen ganz einfach die einfachen Dinge im Leben und nehmen sich auch selbst nicht allzu ernst.
3: Und Platz 1 für mich, der schönste Platz, die Natur.
2: Genau, du warst ja gerade erst dort, Birgit.
3: Ja, ist Wahnsinn. Also Wälder und zugefrorene sehen natürlich im Mitte, soweit das Auge reicht.
2: Und tatsächlich besitzt in Finnland fast jeder ein Wochenendhäuschen im Grünen, geht dort auch gerne in die Sauna.
3: Das stimmt, also die Häuschen, die wir da gesehen haben, die sind wirklich fast bei jedem Häuschen so eine Sauna dabei.
2: Wir haben recherchiert, in Finnland leben 5,5 Millionen Menschen und es gibt mehr als 3 Millionen Saunen.
3: Bedeutet hochgerechnet sitzen dann in jeder Sauna in Finnland 1,5 glückliche Finnen.
2: Genau.
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1: Ich stehe total auf diese neue Rubrik. Das sind so die kleinen Fun Facts, über die ihr im Büro mit den Kollegen oder auch daheim mit der Familie so richtig lachen könnt. Wir ergründen nämlich für euch, woher Redewendungen kommen. Kollegin Birgit Kern, wenn man so richtig wütend ist, ja, dann ist man sprichwörtlich auf 180. Aber warum sagen wir das so?
2: Auf 180 sein kommt vom Autofahren. Man ist rasend vor Wut, rast also mit 180 über die Autobahn. Übrigens, lustiger Fun Fact, als die Redewendung aufgekommen ist, hat es noch geheißen, man ist auf 80, weil damals die Autos noch langsamer waren und 80 km/h auch schon rasend schnell.
1: Ja, da merkt man auch bei den Redewendungen, wie die Zeit vergeht. Also auf 180 sein kommt vom Autofahren, vom Rasensein.
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10: Mit Martina Steidl. Die Österreicherinnen und Österreicher haben 2025 um 7% mehr Kunststoff- und Metallverpackungen in der gelben Tonne und im gelben Sack gesammelt als im Jahr davor. Das zeigen Daten der Initiative Österreich sammelt. Die Sammelmengen sind in allen Bundesländern gestiegen. Ein Wermutstropfen, etwa ein Sechstel der Abfälle in der gelben Tonne und im gelben Sack gehören dort nicht hinein. Das erschwert die Sortierung und damit auch das Recycling. Die Gletscherstraße im Tiroler Kaunertal soll nach den Murenabgängen ab heute wieder befahrbar sein. Der Kaunertaler Bürgermeister geht davon aus, dass sie im Laufe des Tages freigegeben wird. Auch das Stromnetz in der Region ist wiederhergestellt. Vor einer Woche hatten mehrere Muren die Straße verlegt und schwer beschädigt. Rund 250 Menschen waren daraufhin eingeschlossen und mussten mit Hubschraubern ausgeflogen werden. Belgien hat sich von der Debatte um US-Stürmer Balogo nicht beirren lassen und den Lauf der USA bei der Fußball-WM im Achtelfinale beendet. Die Roten Teufel haben den dritten Gastgeber dieser Weltmeisterschaft mit einem 4:1-Sieg eliminiert und treffen nun auf Spanien. Der Europameister hat zuvor mit 1:0 gegen Portugal gewonnen. Die Achtelfinalspiele heute Abend, Argentinien gegen Ägypten und Schweiz gegen Kolumbien.
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10: Sonne, aber auch einige Wolkenfelder begleiten uns heute durch den Tag. Teilweise werden die Wolken auch dichter. Es bleibt aber weitgehend trocken. Bis zum Nachmittag erreichen die Temperaturen 25 bis 33 Grad. Kräftiger Westwind mit Böen bis zu 50 km/h bringt Abkühlung. Ein Blick auf morgen, der Mittwoch, bringt ebenfalls Wolken und Sonne. Es wird etwas kühler, auch einige Regenschauer können dabei sein.
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11: Heute ist der 7. Juli, da der ganz berühmte Geburtstag Ringo Starr. Er wird 85. Ringo Starr, also wer ist das jetzt noch einmal? Wir fragen nach bei euch. Gleich. Das Ergebnis erstaunt.

0: Cameron für euren 7. Juli zum kurz nach 7. Heute hat ein ganz, ganz berühmter Geburtstag. Ringo Starr. Er wird 85. Ringo Starr, wer ist das jetzt noch einmal geschwind?
1: Popstar oder so, was ähnliches.
2: Ist es ein Film oder ein Filmstar?
3: Vielleicht ein Superstar-Sänger?
1: Vielleicht ist es ein Fußballer, beim Lask natürlich.
0: Na, der Lask hätte seine Freude an einem 85-jährigen Drummer. Ringo Starr, der legendäre Schlagzeuger der Beatles, wird heute 85. Wir gratulieren. Und wenn ihr auch feiert, ebenfalls Happy Birthday.
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2: Die Hundepapas und die Hundemamas unter euch, die waren bestimmt schon einmal in der Situation, dass der Vierbeiner einen fremden Hund angeknurrt hat. Meine Kollegin Birgit Kern ist selber Hundemama. Birgit, du hast dich ja im Laufe der Jahre viel mit der Körpersprache der Hunde beschäftigt. Mhm. Welche anderen Warnsignale, also außer Knurren, gibt es denn noch bei Hunden?
3: Ganz klar das Zähnezeigen. Damit zeigt der Hund eine klare Warnung an. Er möchte Abstand haben und zeigt, dass er bereit ist, sich zu verteidigen, wenn nötig. Aber auch das Anlegen der Ohren ist so ein Warnsignal. Also wenn die Ohren nach hinten geklappt sind, fühlt sich der Hund möglicherweise bedroht oder unwohl. Am besten die Situation deeskalieren, indem ihr langsam mit eurem angeleinten Hund weitergeht.
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7: Sonne, aber auch einige Wolkenfelder begleiten uns heute durch den Tag. Teilweise werden die Wolken auch dichter. Es bleibt aber weitgehend trocken. Bis zum Nachmittag erreichen die Temperaturen 25 bis 33 Grad. Kräftiger Westwind mit Böen bis zu 50 km/h bringt Abkühlung. Ein Blick auf morgen, der Mittwoch, bringt ebenfalls Wolken und Sonne. Es wird etwas kühler, auch einige Regenschauer können dabei sein.
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8: Ihr seid am Wohlfühlsender, es ist 8:30. Ich bin die Dagmar und ich habe auf meiner Playlist jetzt Nico Santos stehen. Der war ja Headliner beim Donauinselfest, sehr, sehr schwer umjubelt.
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1: Wenn du gut in etwas bist, mache es nie umsonst. Aus dem Film Der Joker.
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8: Mit Martina Steidl. Die Österreicherinnen und Österreicher haben 2025 um 7% mehr Kunststoff- und Metallverpackungen in der gelben Tonne und im gelben Sack gesammelt als im Jahr davor. Das zeigen Daten der Initiative Österreich sammelt. Die Sammelmengen sind in allen Bundesländern gestiegen. Ein Wermutstropfen, etwa ein Sechstel der Abfälle in der gelben Tonne und im gelben Sack gehören dort nicht hinein. Das erschwert die Sortierung und damit auch das Recycling. Die Gletscherstraße im Tiroler Kaunertal soll nach den Murenabgängen ab heute wieder befahrbar sein. Der Kaunertaler Bürgermeister geht davon aus, dass sie im Laufe des Tages freigegeben wird. Auch das Stromnetz in der Region ist wiederhergestellt. Vor einer Woche hatten mehrere Muren die Straße verlegt und schwer beschädigt. Rund 250 Menschen waren daraufhin eingeschlossen und mussten mit Hubschraubern ausgeflogen werden. Belgien hat sich von der Debatte um US-Stürmer Balogun nicht beirren lassen und den Lauf der USA bei der Fußball-WM im Achtelfinale beendet. Die Roten Teufel haben den dritten Gastgeber dieser Weltmeisterschaft mit einem 4:1-Sieg eliminiert und treffen nun auf Spanien. Der Europameister hat zuvor mit 1:0 gegen Portugal gewonnen. Die Achtelfinalspiele heute Abend, Argentinien gegen Ägypten und Schweiz gegen Kolumbien.
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8: Sonne, aber auch einige Wolkenfelder begleiten uns heute durch den Tag. Teilweise werden die Wolken auch dichter. Es bleibt aber weitgehend trocken. Bis zum Nachmittag erreichen die Temperaturen 25 bis 33 Grad. Kräftiger Westwind mit Böen bis zu 50 km/h bringt Abkühlung. Ein Blick auf morgen, der Mittwoch, bringt ebenfalls Wolken und Sonne. Es wird etwas kühler, auch einige Regenschauer können dabei sein.
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9: Heute ist der 7. Juli, das ist der Welttag der Schokolade. Den lieben wir doch alle, oder?
10: Easy viel, aber darf ich die eigentlich nicht essen.
9: Ja, so geht's uns eh allen. Aber wenn doch heute der Welttag ist, da kann man schon mal Ausnahme machen.
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2: Der Kleiderschrank ist voll, alle Kleiderbügel sind voll behängt und trotzdem habt ihr gefühlt nichts zum Anziehen. Dann seid ihr ein Fall für Ordnungsexpertin Lilly Koslowski. Lilly hat nämlich für uns immer super praktische Tipps zum Ausmisten, heute speziell für unseren Kleiderschrank.
3: Kleiderschrank ist auch ein besonderes Thema, also egal ob für Frauen oder Männer. Wir haben grundsätzlich mal meistens viel mehr, als wir tragen. Also das ist einfach meine Erfahrung aus den letzten 10 Jahren. Wir haben viel Kleidung, die wir aufheben. Das ist diese berühmte Kleidung, kennt jeder irgendwann mal. Diese irgendwann mal Jeans, da passe ich sicher irgendwann wieder mal rein. Oder die möchte ich gerne mal aufheben für den besonderen Anlass, was auch immer. Einfach da mal in sich gehen ein bisschen und überlegen, trage ich das wirklich noch? Ist es ein sentimentaler Grund, warum ich das aufhebe? Oder ist es vielleicht ein Teil wie ein Ballkleid, das ich wirklich nur einmal im Jahr brauche? Das hebe ich natürlich auf. Aber wie viele verschiedene T-Shirts in wie vielen verschiedenen Farben oder wie viele Jeans braucht man als Mensch? Also da, finde ich, lohnt sich schon mal ein Blick drauf, das ein bisschen zu hinterfragen.
2: Danke, Ordnungsexpertin Lilly Koslowski. Mehr Ausmist- und Aufräumtipps gibt's auf der Website stillesbund.at.
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10: Sonne, aber auch einige Wolkenfelder begleiten uns heute durch den Tag. Teilweise werden die Wolken auch dichter. Es bleibt aber weitgehend trocken. Bis zum Nachmittag erreichen die Temperaturen 25 bis 33 Grad. Kräftiger Westwind mit Böen bis zu 50 km/h bringt Abkühlung. Ein Blick auf morgen, der Mittwoch, bringt ebenfalls Wolken und Sonne. Es wird etwas kühler, auch einige Regenschauer können dabei sein.
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13: Dienstag um 21:30, das ist jetzt die perfekte Zeit für Katy Perry, Billy Ocean und hier Robin Schulz featuring Kiddo hier bei uns am Wohlfühlsender. Ich bin die Dagmar, schön, dass ihr bei uns seid.
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2: Hand aufs Herz, wer von euch hat heute innerlich schon ein bisschen geflucht, weil zum Beispiel die Ampel genau vor der Nase auf Rot geschaltet hat? Oder weil vor euch an der Kasse mal wieder jemand ewig lang das Kleingeld passend sucht? Wir hassen Warten. Es fühlt sich irgendwie an wie gestohlene Lebenszeit. Aber was, wenn eine neue Studie jetzt sagt, dass diese 5 Minuten im Stau, die ihr wartet, eigentlich ein Fitnessstudio für euer Gehirn sind, Kollegin Birgit Kern?
3: Ja, eine aktuelle Studie zeigt, Warten ist gesund. Klingt verrückt, ist aber so. Denn jede kleine Verzögerung im Alltag ist ein Training für unsere Selbstbeherrschung. Wer lernt, den Impuls zum Losbrüllen oder zum hektischen Spurwechsel zu unterdrücken, stärkt seinen Geduldsmuskel. Und den brauchen wir ständig im Job, bei den Hausaufgaben mit den Kids oder wenn der Partner mal wieder die Spülmaschine falsch einräumt. Warten dämpft unsere Impulse und hilft uns, den Blick wieder auf die langfristigen Ziele zu richten.
2: Danke, Birgit. Und es gibt noch einen Bonus, nämlich die Vorfreude. Wer auf den Urlaub oder das nächste Konzert zum Beispiel warten muss, der verlängert wissenschaftlich belegt sein Vergnügen. Das Warten ist also quasi das Vorspiel zum Glücklichsein.
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2: Der Moment, wenn ihr als erwachsene Frau oder als erwachsener Mann draufkommt, dass ihr auf die gleichen Dinge steht wie eure Eltern. So ist es der wohl erfolgreichsten Drehbuchautorin im TV-Geschäft gegangen, Shonda Rhimes. Von ihr sind mega erfolgreiche Serien wie Grey's Anatomy, How to Get Away with Murder oder Bridgerton. Und Shonda Rhimes ist draufgekommen, alle ihre Küchen schauen aus wie die ihrer Mutter.
3: Every time I have a kitchen, I have it. In this color palette.
2: Es ist seltsam, aber mir ist erst spät bewusst geworden, jede Küche, die ich gestalte, hat die Farben der Küche meiner Mutter, diesen Gelbton. Ich denke, diese Farbe weckt in mir Erinnerungen an meine Kindheit. Ich fühle mich geborgen, zu Hause, wie damals, als ich als kleines Mädchen meiner Mama beim Kochen zugesehen habe. Heute ist Drehbuchautorin Shonda Rhimes selbst Mutter und stolz auf drei Töchter.
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9: Mit Martina Steidl. Immer mehr Frauen weltweit sind von Unfruchtbarkeit betroffen und suchen deswegen medizinische Hilfe. Forscher sehen eine Ursache darin, dass viele Frauen erst später ein Kind bekommen möchten und es dann nicht gleich mit einer Schwangerschaft klappt. Daher dürfte das Interesse auch hierzulande am Einfrieren von Ei- und Samenzellen in jungen Jahren größer werden. Familienministerin Bauer will das auch so schnell wie möglich gesetzlich geregelt sehen. Aktuell ist das sogenannte Social Egg Freezing in Österreich nur aus medizinischen Gründen erlaubt. Das Verfassungsgericht hat diese Bestimmung aber aufgehoben. Chaotische Zustände aktuell im italienischen Bahnverkehr. Der Grund sind Bauarbeiten am Bahnknoten Florenz. Bis Ende der Woche sind deswegen um die Hälfte weniger Hochgeschwindigkeitszüge unterwegs. Zusätzliche technische Störungen auf den Ausweichstrecken und in Mailand sorgen seit dem Wochenende schon für teils erhebliche Verspätungen. Der Eishunger der Österreicherinnen und Österreicher war zuletzt auch wegen der außergewöhnlichen Hitzewelle groß. Das erst heuer wieder eingeführte Brickerl etwa ist fast aufgegessen. Eskimo ist aber bemüht, schnellstmöglich Nachschub des beliebten Klassikers zu liefern, heißt es von dem Unternehmen.
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9: Im ganzen Land scheint zumindest zeitweise die Sonne, immer wieder mischen aber auch zum Teil dichte Wolken mit. Regenschauer bleiben aber aus. Bis zum Nachmittag wird es mit Temperaturen zwischen 25 und 33 Grad auch wieder sommerlich warm. Lebhafter bis kräftiger Westwind bringt da Abkühlung. Die Böen erreichen eine Stärke von bis zu 50 km/h, vor allem in Wien, Ober- und Niederösterreich.
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11: Es ist Dienstag um 10. Hallo, ich bin die Dagmar Hager. Heute ist Büchercheck-Dienstag und gleich habe ich ein tolles Buch für euch. Da geht es um einen Uhrmacher, der über die Zeit philosophiert. Perfekt für die Ferien.

0: Oberösterreich. Es ist kurz nach 10 heute am Dienstag.
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0: Dagmar Habich von der Buchhandlung Leporello am Wiener Stephansplatz. Du hast einen wunderbaren Buchtipp für uns. Was ist es genau?
2: Der Debütroman eines nicht mehr ganz jungen Autors, dem Michael Hausenblas, Der Uhrmacher und das Flüstern der Zeit. Das ist eine Geschichte, die 1978 spielt, um den Wiener Stephansplatz herum. Es taucht eine ältere Frau bei einem Uhrmacher auf mit einer Sanduhr und bittet den Uhrmacher, die Sanduhr zu reparieren. Der Uhrmacher kommt aufgrund dieser komischen Bitte ein bisschen ins Grübeln über die Zeit, über seine Lebenszeit. Ein kleines philosophisches Büchlein.
0: Der Uhrmacher und das Flüstern der Zeit von Michael Hausenblas, erschienen bei Braunmüller, ist unser Tipp im Check.
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2: Birgit und Martina hier. Und das ist eine Lifehacks Sommer Edition zum Kofferpacken. Weil das ist ja jedes Mal eine Challenge. Martina, heute mit drei genialen Tricks.
3: Nummer 1, zuerst eine Streckenlegung machen. Das heißt, alles, was mit soll, auf einem Tisch oder am Bett auflegen und dann nochmal checken, braucht man wirklich drei Blusen oder reichen zwei auch? Wie viel würdet ihr in der gleichen Zeit daheim im Alltag anziehen? Und da fliegt dann eh vieles wieder raus. Und ich persönlich bin ein riesiger Fan von Checklisten, so ein bisschen ein Checklisten-Nerd. Das ist Tipp Nummer 2. Wenn euch da spontan zwischen Bad und Küche was einfällt, das ihr unbedingt in den Urlaub mitnehmen wollt, gleich aufschreiben, dann könnt ihr das abpacken und dann habt ihr es nicht mehr im Kopf.
2: Tipp Nummer 3, Probiergrößen von Kosmetikartikeln aufbewahren.
3: Ich mache das ja das ganze Jahr über, also so kleine Tiegel und Dosen behalten und dann Shampoo oder Duschgel umfüllen. Man braucht ja in den Ferien eh nie eine ganze Packung. Und witziger Hack, ihr könnt Cremes portionieren, indem ihr einen kleinen Klecks in Kontaktlinsenbehältern gibt.
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2: Es ist für Money and get advice. Es ist für Advice, get money twice. 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
11: Im ganzen Land scheint zumindest zeitweise die Sonne. Immer wieder mischen aber auch zum Teil dichte Wolken mit. Regenschauer bleiben aber aus. Bis zum Nachmittag wird es mit Temperaturen zwischen 25 und 33 Grad auch wieder sommerlich warm. Lebhafter bis kräftiger Westwind bringt da Abkühlung. Die Böen erreichen eine Stärke von bis zu 50 km/h, vor allem in Wien, Ober- und Niederösterreich.
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14: 10:30 ist es heute am Dienstag, am 7. Juli. Ihr seid am Wohlfühlsender, wo es noch gute Dinge gibt und Themen, die euch Spaß machen, die euch weiterbringen, die euch gut tun, die euch informieren. Gleich einmal einen lässigen Ausflugstipp, die gehören natürlich auch dazu, und zwar für Oberösterreich. Da geht es um eine Schnitzeljagd. Ich bin die Dagmar und hier sind wieder die Songs.
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1: Wenn du nicht weißt, wo du hin willst, ist es egal, welchen Weg du einschlägst. Aus Alice im Wunderland.
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2: Heute nehmen wir euch mit zu einer spannenden Schnitzeljagd an den Traunsee. Dort geht ihr auf die Jagd nach dem Schatz des Piraten Black Salt. Er trieb am Traunsee sein Unwesen und soll den Schatz in Traunkirchen versteckt haben. Aber Vorsicht, man sagt, der Schatz sei verflucht. Deshalb traute sich bisher niemand, ihn zu suchen. Es wurden jedoch Aufzeichnungen hinterlassen, wo er sich befinden könnte. Wenn ihr mutig genug seid, folgt den Hinweisen, entschlüsselt die Rätsel und findet den Piratenschatz vom Traunsee. Startpunkt für diese spannende Schnitzeljagd ist im Ortszentrum von Traunkirchen.
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13: Peter hält in diesem Moment seine Spielkonsole in der Hand. Magda, die letzte Figur, Mensch, ärgere dich nicht. 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
3: Mit Martina Steidl. Immer mehr Frauen weltweit sind von Unfruchtbarkeit betroffen und suchen deswegen medizinische Hilfe. Forscher sehen eine Ursache darin, dass viele Frauen erst später ein Kind bekommen möchten und es dann nicht gleich mit einer Schwangerschaft klappt. Daher dürfte das Interesse auch hierzulande am Einfrieren von Ei- und Samenzellen in jungen Jahren größer werden. Familienministerin Bauer will das auch so schnell wie möglich gesetzlich geregelt sehen. Aktuell ist das sogenannte Social Egg Freezing in Österreich nur aus medizinischen Gründen erlaubt. Das Verfassungsgericht hat diese Bestimmung aber aufgehoben. Chaotische Zustände aktuell im italienischen Bahnverkehr. Der Grund sind Bauarbeiten am Bahnknoten Florenz. Bis Ende der Woche sind deswegen um die Hälfte weniger Hochgeschwindigkeitszüge unterwegs. Zusätzliche technische Störungen auf den Ausweichstrecken und in Mailand sorgen seit dem Wochenende schon für teils erhebliche Verspätungen. Der Eishunger der Österreicherinnen und Österreicher war zuletzt auch wegen der außergewöhnlichen Hitzewelle groß. Das erst heuer wieder eingeführte Brickerl etwa ist fast aufgegessen. Eskimo ist aber bemüht, schnellstmöglich Nachschub des beliebten Klassikers zu liefern, heißt es von dem Unternehmen.
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3: Im ganzen Land scheint zumindest zeitweise die Sonne immer wieder, mischen aber auch zum Teil dichte Wolken mit. Regenschauer bleiben aber aus. Bis zum Nachmittag wird es mit Temperaturen zwischen 25 und 33 Grad auch wieder sommerlich warm. Lebhafter bis kräftiger Westwind bringt da Abkühlung. Die Böen erreichen eine Stärke von bis zu 50 km/h, vor allem in Wien, Ober- und Niederösterreich.
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5: Es ist 11, heute am Dienstag. Ich bin die Dagmar Hager. Schön, dass ihr bei uns seid, hier am Wohlfühlsender. Und auf dem gibt's jetzt K-Mara und hier Lady Gaga.
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0: Für euren Dienstagvormittag jetzt um kurz nach 11. Ihr seid am Wolf, ich bin die Dagmar. Heute ist der 7. Juli, heute hat ein ganz, ganz, ganz berühmter Geburtstag. Ringo Starr wird 85. Wer war das jetzt noch einmal?
1: Ist es ein Film oder Filmstar, Schauspieler, ja, beim Westernfilm?
2: Vielleicht ein Superstar, Sänger? Ein Rockstar oder irgendwie sowas. Vielleicht ist es ein Fußballer. Beim Lask natürlich.
0: Naja, der Lask hätte Freude mit einem 85-jährigen Superstar, der einst bei den Beatles gewesen ist und dort am Schlagzeug gesessen ist. Ringo Starr wird heute 85. Und wenn ihr auch Geburtstag habt, happy birthday.

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2: Wenn ihr Hundemama oder Hundepapa seid, dann wart ihr bestimmt auch schon einmal oder vielleicht sogar öfter in der Situation, dass euer Vierbeiner einen anderen Hund angeknurrt hat. Kollegin Birgit Kern, du bist ja selber Hundemama. Mhm. Ist dir das mit Charlie auch schon einmal passiert?
3: Er knurrt eigentlich selten einen anderen Hund an, weil er sehr sozial ist. Aber natürlich gibt es auch den einen oder anderen Hund, den er nicht so mag. Aber selbst da knurrt er nicht, er stellt nur die Nackenhaare auf und geht ganz langsam an dem Hund vorbei. Anders ist es, wenn der andere Hund in einer aufgeregten Situation seine Vorderpfoten auf meinen Hund legt. Das mag der Charlie gar nicht, da knurrt er und springt weg. Ein untrügliches Zeichen von lass mich in Ruhe. Hunde, die bellen, beißen nicht, sagt man. Hunde, die knurren, sind allerdings kurz davor. Mhm. Es ist quasi das letzte Warnsignal und das solltet ihr auf keinen Fall ignorieren.
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14: Im ganzen Land scheint zumindest zeitweise die Sonne. Immer wieder mischen aber auch zum Teil dichte Wolken mit. Regenschauer bleiben aber aus. Bis zum Nachmittag wird es mit Temperaturen zwischen 25 und 33 Grad auch wieder sommerlich warm. Lebhafter bis kräftiger Westwind bringt da Abkühlung. Die Böen erreichen eine Stärke von bis zu 50 km/h, vor allem in Wien, Ober- und Niederösterreich.
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17: Jetzt um 12 mit der Dagmar Hager. Schön, dass ihr bei uns seid, hier am Wohlfühlsender mit nur guten Dingen und Themen, die euch so richtig Spaß machen. Natürlich auch mit den Songs, jetzt unter anderem von Diana Ross, Upside Down, super cool Tipp. Und den Anfang macht Leonie.
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2: Gerade hatten noch alle ein grünes Getränk in der Hand, Matcha Latte und so. Und jetzt ist plötzlich alles violett. Der nächste Hype ist da in diversen Kaffeeshops und auf Insta schon nicht zu übersehen. Ube Latte. Der ist violett, Kollegin Birgit Kern.
3: Sieht aus wie ein Instagram-Filter, kommt aber direkt aus der Natur. Ube ist eine violette Yams-Wurzel von den Philippinen. Dort kommt sie traditionell in Desserts. Schmeckt nach einem Mix aus Vanille, Nuss und einer feinen, erdigen Note. Vorsicht allerdings, viele Billigpulver bei uns sind mehr oder weniger nur lila eingefärbter Zucker. Hochwertiges Ube-Pulver dagegen steckt voller Antioxidantien, ähnlich wie in Beeren. Das schützt eure Zellen, stärkt das Immunsystem und sorgt für einen frischen Kick für die Haut.
2: Danke, Birgit. Also der violette Ube-Latte ist der neueste Trend. Aber ganz ehrlich, wir wissen alle, dass nächste Woche wahrscheinlich schon das nächste Superfood um die Ecke kommt.
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1: Mit diesem Wissen könnt ihr heute in der Arbeit, daheim bei der Family oder auch am Stammtisch so richtig auftrumpfen. Wir klären für euch, woher bekannte Redewendungen kommen. Heute aus allen Wolken fallen. Und dieser Ausspruch ist eigentlich so richtig intellektuell, Kollegin Birgit Kern.
2: Aus allen Wolken fallen stammt aus einer griechischen Komödie. Die Vögel ist der Titel. Darin geht es um eine Stadt namens Wolkenkuckucksheim. Diese Fantasiestadt liegt in den Wolken. Wenn jemand aus den Wolken fällt, gelangt er oder sie recht unsanft von der Traumwelt zurück in die Wirklichkeit.
1: Na schau, ihr zitiert quasi griechische Literatur, wenn ihr sagt, jemand ist aus allen Wolken gefallen.
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3: Mit Hannes Harp. Für Österreich ist die Fußball-WM vor 4 Tagen zu Ende gegangen. Mit einem 3:0-Sieg hat Spanien das ÖFB-Team aus dem Turnier geworfen. Trainer Ralf Rangnick hat sich nun mit einem langen Instagram-Beitrag noch einmal zu Wort gemeldet. Der Teamchef hat sich bei seiner Mannschaft, dem Betreuerstab und den Fans bedankt. Man habe Österreich bei der WM gut vertreten, zieht Rangnick Bilanz. Und natürlich, alle hätten sich gewünscht, noch länger in Nordamerika zu bleiben. Die Österreicherinnen und Österreicher haben im Vorjahr wieder fleißig Kunststoff- und Metallverpackungen in der gelben Tonne und im gelben Sack gesammelt. Sogar um 7% mehr als noch 2024. Mehr gesammelt wurde in allen Bundesländern, wie eine Analyse der Initiative Österreich sammelt ergeben hat. Auch bei den Verpackungen aus Papier und Karton sowie beim Glas bleiben die Sammelmengen auf einem hohen Niveau. Eine entlaufene, trächtige Kuh hat heute früh im Mühlviertel die Polizei beschäftigt. 2 Stunden lang haben die Helfer versucht, das Tier wieder einzufangen. Weil das mitten im Berufsverkehr war, mussten dafür auch Straßen gesperrt werden. Am Ende ist es gelungen, die Kuh in eine Firmenhalle zu treiben und einzusperren. Nachdem der Tierarzt die Kuh betäubt hat, konnte sie zum Bauernhof zurückgebracht werden.
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3: Ein Mix aus Sonne und Wolken heute noch am Himmel. Zwischendurch sind auch ein paar dichtere Wolken dabei. Es bleibt aber weitgehend trocken. Am Thermometer gehen sich heute maximal 25 bis 33 Grad aus. Etwas abkühlend wirkt dabei der Wind aus Westen, der teils mit Böen um die 60 km/h bläst.
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5: Jetzt um 12 mit der frisch verheirateten Taylor Swift und dann mit Bruno Mars. Ich bin die Dagmar, schön, dass ihr hier bei uns seid am Wohlfühlsender.
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2: Wenn das Date mit eurer neuen Flamme im Kinderzimmer endet, dann ist das eigentlich gar keine so große Überraschung. Die Martina Schobesberger ist hier auf eurem neuen Radiosender zum Wohlfühlen. Ja, und offenbar jeder zweite junge Single in Österreich wohnt im Hotel Mama, Kollege Michi Seemann.
3: Ja, die Hälfte der Singles unter 30 lebt noch bei den Eltern, hat eine Umfrage der Dating-App Parship ergeben. Selbst bei den etwas älteren Singles, also bei den 30- bis 39-Jährigen, wohnt noch mehr als jeder vierte Single bei den Eltern. Die europäische Statistikbehörde Eurostat hat berechnet, dass junge Menschen in Österreich im Schnitt etwa bis zu ihrem 25. Lebensjahr im Elternhaus leben. Junge Frauen ziehen durchschnittlich 2 Jahre früher daheim aus als die jungen Männer.
2: Danke, Michi. Nach europäischen Ländern gesehen ziehen übrigens die jungen Leute in Finnland am frühesten zu Hause aus. Die jungen Leute in Kroatien dagegen, die wohnen am längsten daheim, bis sie 33 Jahre alt sind.
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13: Ein Mix aus Sonne und Wolken heute noch am Himmel. Zwischendurch sind auch ein paar dichtere Wolken dabei. Es bleibt aber weitgehend trocken. Am Thermometer gehen sich heute maximal 25 bis 33 Grad aus. Etwas abkühlend wirkt dabei der Wind aus Westen, der teils mit Böen um die 60 km/h bläst.
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14: 12:30 ist es gerade in Österreich, heute am 7. Juli. Jetzt hier im Wohlfühlsender Lady Gaga, Abracadabra. Das passt, weil Abracadabra haben die Belgier gezaubert in der Nacht unserer Zeit und die Amerikaner nach Hause geschickt. Sprich, rote Karte für Amerika bei der Fußballweltmeisterschaft. Und ehrlich gesagt, waren wir nicht alle doch ein bisschen mehr Belgier nach dem Drama um die zurückgenommene rote Karte?
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1: Wenn ich mein Leben noch einmal leben könnte, würde ich die gleichen Fehler machen. Aber ein bisschen früher, damit ich mehr davon habe. Schauspielerin Marlene Dietrich.
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2: Was hat Schauspielerin Reese Witherspoon wirklich immer im Kühlschrank? Das ist der blonde Superstar bei Tablespoon Manners gefragt worden.
3: A lot of vegetables.
2: Richtig viel Gemüse hat Reese Witherspoon wirklich immer im Kühlschrank. Denn sie macht jeden Morgen einen grünen Smoothie aus Spinat, Salat, einem Apfel, einer Banane, einer Birne und einer ganzen Zitrone.
3: I've been drinking it for 10 years. Okay, it's changed my skin.
2: Reese trinkt diesen Saft seit 10 Jahren und es hat ihre Haut, ihre Haare und ihre Augen viel strahlender gemacht. Dass ihr Teenager-Sohn auch ein Glas von diesem grünen Saft trinken würde, keine Chance, sagt Reese Witherspoon. Da hat eine Freundin übrigens eine Idee, wie sie ihre Kinder dazu gebracht hat, grüne Smoothies zu mögen. Sie hat sie einfach Dinosaurier-Saft getauft.
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17: Mit Hannes Harp. Die Polizei in Oberösterreich setzt erstmals auf eine KI-gestützte virtuelle Mitarbeiterin. Charlotte wurde über Social Media der Öffentlichkeit präsentiert. Im Beitrag erklärt sie selbst, dass sie bei Schulungen komplexe Themen erklären und präsentieren wird. Charlotte ist die erste KI-gestützte Mitarbeiterin innerhalb der österreichischen Polizei. Nicht nur Kriminelle würden mit künstlicher Intelligenz arbeiten, ergänzt der Landespolizeidirektor. Er spricht auch von einem dramatischen Wettlauf mit der Zeit, technisch hier am Ball zu bleiben. Auch wegen der letzten Hitzewelle haben sich wohl viele Österreicherinnen und Österreicher ein Eis gegönnt. Das erst heuer wieder eingeführte Brickerl ist etwa fast aufgegessen. Der Hersteller Eskimo bemüht sich aber schnellstmöglich Nachschub des Klassikers zu liefern, heißt es vom Unternehmen. Für Österreich ist die Fußball-WM vor 4 Tagen zu Ende gegangen. Mit einem 3:0-Sieg hat Spanien das ÖFB-Team aus dem Turnier geworfen. Trainer Ralf Rangnick hat sich nun mit einem langen Instagram-Beitrag noch einmal zu Wort gemeldet. Der Teamchef hat sich bei seiner Mannschaft, dem Betreuerstab und den Fans bedankt. Man habe Österreich bei der WM gut vertreten, zieht Rangnick Bilanz. Und natürlich, alle hätten sich gewünscht, noch länger in Nordamerika zu bleiben.
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17: Sonne und Wolken wechseln sich heute ab. Auch ein paar dichtere Wolken sind zwischendurch dabei, es bleibt aber weitgehend trocken. Am Thermometer gehen

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0: Bei der Waage am Flughafen, da zählt ja wirklich jedes einzelne Gramm, jedes Kilo. Und ein simples Kleidungsstück soll dabei jetzt den Unterschied machen. Wird gerade total gehypt auf Social Media, der Geheimtipp fürs Handgepäck nach Alle Farben und Ricky Martin, damit ihr nie wieder Übergepäck zahlt.
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2: Wir zeigen euch die ultimativen Tricks zum Kofferpacken. Das ist die Lifehacks Sommer Edition. Martina und Birgit hier. Und wir haben einen Trick auf TikTok entdeckt, wie ihr möglichst viel als Handgepäck in den Flieger mitnehmen könnt. Da brichst du nieder.
3: Und zwar, das ist der Anglerwestentrick. Also eine Anglerweste, das ist so eine ärmellose Funktionsjacke mit jeder Menge Taschen und Fächern vorne und hinten und seitlich und überall. Und diese Funktionsjacke wird gerade richtig auf TikTok gefeiert, weil in diese Jacke bringt man unglaublich viel unter, wirklich alles, was nicht mehr in den Handgepäckstrolley passt und kommt dann trotzdem mit in den Flieger.
2: Dein Sitznachbar wird sich freuen, wenn er keinen Platz mehr hat neben dir. Also da ist selbst die abgebrühte TikTok-Community verblüfft, wie viel da reinpasst. Echt schräg, aber witzig.
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13: Sonne und Wolken wechseln sich heute ab. Auch ein paar dichtere Wolken sind zwischendurch dabei. Es bleibt aber weitgehend trocken. Am Thermometer gehen sich heute maximal 25 bis 33 Grad aus. Etwas abkühlend wirkt dabei der Wind aus Westen, der teils mit Böen um die 60 km/h weht. Am Abend bringen Wolken von Norden her, vom Flachgau bis ins Nordburgenland, ein paar Schauer.
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15: Nach dem Mittagessen noch ein Kugel Schokoeis von der Eisdiele unten ums Eck. Wann, wenn nicht heute? Denn heute ist Tag der Schokolade. Übrigens Fun Fact, 8 Kilo Schoki isst jeder Österreicher pro Jahr. Ist mir ehrlicherweise auf den ersten Blick sehr viel vorgekommen, sind aber Schokotafeln, Kuchen und natürlich Schokoeis alles mit eingerechnet. Also genießt es, es ist halb zwei.

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2: Keine Zeit für Achtsamkeit? Doch, sagt Tanja Gusenleitner-Kern und zeigt euch jetzt wieder, wie Achtsamkeit ganz unkompliziert im Alltag funktioniert.
3: Wenn du gerade einen Moment Zeit hast, dann schließ kurz die Augen und richte deinen Atem auf dein Herz. Atme ruhig ein und aus. Stell dir vor, du atmest direkt in deinen Herzbereich. Und dann denk an etwas, wofür du heute dankbar bist. Etwas Kleines oder etwas Großes. Spür, wie sich der Bereich um dein Herz weitet. Dankbarkeit in Verbindung mit bewusster Atmung bringt Herz und Gehirn in Einklang. Das nennt man Herzkohärenz. Ein Zustand, der messbar Stress reduziert und deine Emotionen stabilisiert.
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2: Habt ihr gewusst, dass das erste Autoradio schon in den 1920ern in einen Ford T eingebaut worden ist? Allerdings waren damals nur Kurz- und Langwelle möglich. Erst in den 50er Jahren sind UKW-Frequenzen ins Auto gekommen. Und es sollte noch einmal 20 Jahre dauern, bis Kassetten und danach CD-Player in den Autos verbaut worden sind. Heute haben wir mit Digitalradios, Streamingdiensten und Online-Radios noch mehr Auswahl.
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4: Mit Hannes Harp. Die Polizei in Oberösterreich setzt erstmals auf eine KI-gestützte virtuelle Mitarbeiterin. Charlotte wurde über Social Media der Öffentlichkeit präsentiert. Im Beitrag erklärt sie selbst, dass sie bei Schulungen komplexe Themen erklären und präsentieren wird. Charlotte ist die erste KI-gestützte Mitarbeiterin innerhalb der österreichischen Polizei. Nicht nur Kriminelle würden mit künstlicher Intelligenz arbeiten, ergänzt der Landespolizeidirektor. Er spricht auch von einem dramatischen Wettlauf mit der Zeit, technisch hier am Ball zu bleiben. Auch wegen der letzten Hitzewelle haben sich wohl viele Österreicherinnen und Österreicher ein Eis gegönnt. Das erst heuer wieder eingeführte Brickerl ist etwa fast aufgegessen. Der Hersteller Eskimo bemüht sich aber schnellstmöglich Nachschub des Klassikers zu liefern, heißt es vom Unternehmen. Für Österreich ist die Fußball-WM vor 4 Tagen zu Ende gegangen. Mit einem 3:0-Sieg hat Spanien das ÖFB-Team aus dem Turnier geworfen. Trainer Ralf Rangnick hat sich nun mit einem langen Instagram-Beitrag noch einmal zu Wort gemeldet. Der Teamchef hat sich bei seiner Mannschaft, dem Betreuerstab und den Fans bedankt. Man habe Österreich bei der WM gut vertreten, zieht Rangnick Bilanz. Und natürlich, alle hätten sich gewünscht, noch länger in Nordamerika zu bleiben.
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4: Sonne und Wolken wechseln sich heute ab. Auch ein paar dichtere Wolken sind zwischendurch dabei. Es bleibt aber weitgehend trocken. Am Thermometer gehen sich heute maximal 25 bis 33 Grad aus. Etwas abkühlend wirkt dabei der Wind aus Westen, der teils mit Böen um die 60 km/h weht. Am Abend bringen Wolken von Norden her, vom Flachgau bis ins Nordburgenland, ein paar Schauer.
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6: Heute vor 86 Jahren ist in Liverpool in England ein Bub auf die Welt gekommen, der später den Beat einer ganzen Generation vorgegeben hat. Wir feiern gleich ein Geburtstagskind, dessen Songs ihr unter Garantie alle mitsingen könnt. Gleich nach dem K-Pop Demon Hunters Cast und jetzt Melanie Fiona. Willkommen bei eurem Wohlfühlsender.

0: Er hat mit seinem Schlagzeug den Sound einer ganzen Ära geprägt. Ringo Starr von den Beatles wird heute 86 Jahre alt. Ist geboren worden am 7. Juli 1940 in Liverpool. Ist bis heute eine Legende und ich habe es ehrlicherweise gar nicht mitbekommen, aber vor einem guten Monat erst haben Ringo Starr und Bandkollege Paul McCartney von früher eine gemeinsame neue Single veröffentlicht. Heißt Home to Us, klingt so. Machen immer noch Musik, eine Legende. Ringo Starr wird heute 86 Jahre alt. Und falls ihr jetzt Lust auf mehr Beatles-Musik bekommen habt, unser extra Streaming-Tipp des Tages, der Film Yesterday gibt's auf Prime und Sky. Ist einfach richtig gutes Feel-Good-Kino. Vielleicht Alternative zum Fußballschauen.
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2: Jeder kennt doch das Gefühl, oder? Der Chef spielt sich mal wieder auf und insgeheim denkt man sich, na warte. Irgendwann, da kommt mein Moment. Im Film Send Help auf Disney Plus, da kommt er mit einem Flugzeugabsturz. Rachel McAdams in der Hauptrolle als Linda. Sie und ihr überheblicher Chef landen als einzige Überlebende eines Flugzeugabsturzes auf einer einsamen Insel. Es gibt kein Büro mehr, keinen Titel und plötzlich ist Bradley nicht mehr der Boss. Denn Linda ist überraschend gut im Überleben und er nicht.
3: Nicht vergessen, ich bin ihr Boss. Sie arbeiten für mich.
4: Wir sind nicht mehr im Büro, Bradley. Es wird keine Hilfe kommen. Du musst einfach akzeptieren, dass es jetzt so ist, wie es ist.
2: Linda genießt die Situation immer mehr, also sie mit einem Messer in der Hand und ihr Chef hilflos daneben.
5: Ich finde, wir sollten für immer hier bleiben.
2: Es ist so ein bisschen die düstere Version von Castaway. Send Help, der Film jetzt auf Disney Plus. Für alle, die sich schon mal vorgestellt haben, wie es wäre, wenn euch euer Chef mal so richtig ausgeliefert wäre.
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17: Sonne und Wolken wechseln sich heute ab. Auch ein paar dichtere Wolken sind zwischendurch dabei. Es bleibt aber weitgehend trocken. Am Thermometer gehen sich heute maximal 25 bis 33 Grad aus. Etwas abkühlend wirkt dabei der Wind aus Westen, der teils mit Böen um die 60 km/h weht. Am Abend bringen Wolken von Norden her, vom Flachgau bis ins Nordburgenland, ein paar Schauer.
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18: Eure Kids sind heute vielleicht gerade am letzten Wandertag dieses Schuljahres unterwegs, bevor es dann am Freitag das Zeugnis gibt. Wir sind mitten in der letzten Schulwoche für viele Schüler und Lehrer in Österreich und das Wetter passt ja für diese Projekttage, für diese Ausflüge wirklich super. Wir begleiten euch dadurch, egal ob in der Arbeit oder am Schulausflug oder auch schon zu Hause in den Ferien, mit der entspanntesten Playlist des Landes und Clock Clock für euch um 2:30.

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1: Das Einzige, was wir zu fürchten haben, ist die Furcht selbst. Franklin Delano Roosevelt, 32. Präsident der Vereinigten Staaten von Amerika.
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1: Büchercheck. Rebecca Moser aus Vorarlberg hat Tür an Tür mit einem der schlimmsten Verbrecher Österreichs gelebt. Jetzt schreibt sie Krimis. Rebecca, worum geht's in Tief?
2: In Tief geht's um eine Serie von Verbrechen in meiner Heimatstadt. Es ist aber kein cozy Crime, sondern schon ein richtiger Thriller, weil wir als Leser die Geschichte einer tragischen Flucht gleich aus mehreren Perspektiven betrachten. Auch aus der Täterperspektive.
1: Für den Plot hast du sogar mit dem Verfassungsschutzkaffee getrunken, damit es möglichst wirklichkeitsnah wird. Und es gibt auch sanfte Seiten und viel schwarzen Humor.
2: Da haben wir den konservativen älteren Herrn Kommissar Heinzle und einen richtig coolen Profiler aus Südtirol, genannt Sense. Der hat mir beim Schreiben wahnsinnig Spaß gemacht.
1: Warum eine solche Story?
2: Weil ich ehrenamtlich seit vielen Jahren in der Flüchtlingshilfe arbeite. Da hörst du Geschichten, mit denen kann kein Krimi mithalten. Und weil ich in meiner Studentenzeit vollkommen ahnungslos im gleichen Mietshaus wie Jack Unterweger gewohnt habe. Tür an Tür quasi mit einem Serienmörder.
1: Ich bin Krimi-Autorin Dagmar Hager. Mein Tipp im Check diesmal Rebecca Moser, Tief, aus dem Emons Verlag.
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18: Mit Hannes Harp. Die Sommerferien bieten sich zum Ausmisten an, das sagt die Caritas und ruft in einigen Bundesländern dazu auf, Schulsachen zu spenden, wie beispielsweise Sportkleidung bis hin zu Schultaschen, Federschachteln, Werkkoffer, Turnbeuteln. Spenden kann man in allen Carla-Shops während der Öffnungszeiten. Wichtig ist, dass die Dinge in gutem Zustand sind und nicht kaputt sind. Vor Ort werden alle Spenden sortiert und dann in den Caritas-Shops angeboten. Das EU-Parlament hat sein Okay dafür gegeben, dass Österreich in bestimmten Grenzregionen einen gemeinsamen Busverkehr mit der Schweiz haben kann. Busunternehmen in Grenzregionen dürfen in beiden Ländern unterwegs sein, auch wenn sie in einem der Länder keinen eigenen Sitz haben. Betroffen wären Bludenz, Bregenz, Dornbirn und Feldkirchen vor Adelberg und der Bezirk Landeck in Tirol. Jetzt muss noch der Rat der Mitgliedsländer sein Okay dafür geben. Die Polizei in Oberösterreich setzt erstmals auf eine KI-gestützte virtuelle Mitarbeiterin. Charlotte wurde über Social Media der Öffentlichkeit präsentiert. Im Beitrag erklärt sie selbst, dass sie bei Schulungen komplexe Themen erklären und präsentieren wird. Charlotte ist die erste KI-gestützte Mitarbeiterin innerhalb der österreichischen Polizei. Nicht nur Kriminelle würden mit künstlicher Intelligenz arbeiten, ergänzt der Landespolizeidirektor. Er spricht auch von einem dramatischen Wettlauf mit der Zeit, technisch hier am Ball zu bleiben.
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18: Am Abend bringen Wolken von Norden her vom Flachgau bis ins Nordburgenland ein paar Schauer. Entlang der Donau, im Osten und am Bodensee wird es auch in der Nacht kaum unter 20 Grad haben. Morgen wird es windig mit ein paar Regenschauern. Dazu gibt es viele Wolken, die zuerst von Salzburg bis in den Nordosten Österreichs Regen bringen. Im Laufe des Tages wird es im Westen nass werden. Trocken bleibt es im Osten. Auch den Süden erreichen nur einzelne Schauer. Zwischendurch zeigt sich immer wieder die Sonne. Die Temperaturen reichen von 20 bis

0: Wenn euer Partner zu Hause immer einfach die Socken fallen lässt und liegen lässt, dann ist er nicht einfach nur schlampig, er will euch auch nicht provozieren, er will euch damit etwas sagen. Wir enthüllen gleich den Code hinter der fallen gelassenen Socke, gleich nach DJ Bobo und Mr. Props. Geile Playlist eigentlich. Willkommen auf eurem Wohlfühlsender.
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2: Euer Mann lässt immer an der gleichen Stelle einfach die schmutzigen Socken fallen oder eure Frau lässt auf dem Küchentisch immer ihre Schals liegen. Ja, dann wollen sie euch nicht mit ihrer Unordentlichkeit in den Wahnsinn treiben. Sie wollen euch damit etwas sagen. Die Martina Schobesberger ist hier auf eurem Sender zum Wohlfühlen. Ja, die hingeschmissene schmutzige Socke, die kann ein Code sein, sagt Wohnpsychologin Barbara Perfall.
3: Gerade die Ordnung hat oft damit was zu tun, wem gehört das Territorium eigentlich. Territorien markiert man. Wenn ich jetzt immer Socken irgendwo hinschmeiße und liegen das, oder wenn ich meine Deko, die ich einkauft habe, überall verteile in der Wohnung, dann kann ich das auch als territoriale Markierung verstehen. Das heißt, der andere kriegt das schon wieder als ein Stickerl von der Wohnung besetzt. Deswegen reagieren wir da so empfindlich oft drauf. Deswegen wird über das Thema Ordnung oft so heftig gestritten, weil drunter eigentlich das Gefühl liegt, ich habe immer weniger Platz in der Wohnung.
2: Mit diesem Wissen könnt ihr auf die achtlos hingeschmissene Socke vielleicht nächstes Mal ganz anders reagieren.
3: Also wenn ich weiß, dass mein Partner, und da kann er sich gar nicht groß wehren dagegen, das Gefühl hat, ich nehme im Raum in der Wohnung weg, dadurch, dass ich da bestimmte Dinge hinstöre oder liegen lasse, dann fällt es mir natürlich leichter, dass ich mich da ein bisschen zusammenreiße. Und keine Ahnung, wenn ich einen Partner habe, der gerne seine Socken irgendwo hinschmeißt, wenn er heimkommt, dann kann ich ja ins Vorzimmer irgendeinen schönen Korb stellen. Und da kann er dann seine Socken immer reinschmeißen. Ja, wenn man dann links wegen ist immer dumm und ich muss mich nicht ärgern.
2: Die geheime Botschaft hinter der fallen gelassenen Socke: Man will schlicht sein Territorium in der Wohnung markieren. Danke, Wohnpsychologin Barbara Perfall.
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12: Am Abend bringen Wolken von Norden her, vom Flachgau bis ins Nordburgenland ein paar Schauer. Entlang der Donau, im Osten und am Bodensee wird es auch in der Nacht kaum unter 20 Grad haben. Morgen wird es windig mit ein paar Regenschauern. Dazu gibt es viele Wolken, die zuerst von Salzburg bis in den Nordosten Österreichs Regen bringen. Im Laufe des Tages wird es im Westen nass werden. Trocken bleibt es im Osten. Auch den Süden erreichen nur einzelne Schauer. Zwischendurch zeigt sich immer wieder die Sonne. Die Temperaturen reichen von 20 bis 28 Grad. Ganz im Süden gehen sich knapp 30 Grad aus.
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15: Am Tag der Schokolade, der ist heute am 7. Juli. Deshalb ein Fun-Fact zum Gscherl für euch heute Abend. In einer 100 Gramm Schokoladentafel sind ungefähr 80 Kakaobohnen drin. 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
2: Achtsamkeit beginnt im Alltag. Wie das geht, sagt euch jetzt wieder Tanja Gusen-Leitner-Kern und hat eine praktische Übung für unterwegs.
3: Tu heute einmal etwas ganz ohne Absicht. Gieß dir einen Tee ein, male wieder einmal einfach so etwas auf ein Blatt Papier. Geh eine Runde spazieren, ohne Schrittzähler, ohne Ziel. Einfach nur, weil du es gerade tun möchtest. Ohne Warum, ohne Zweck, nur für diesen Moment. Diese Absichtslosigkeit, die unterbricht das ständige Müssen und Sollen. Du kommst in einen natürlichen, freien Zustand und in das gute Gefühl, auch einfach mal zu sein, anstatt immer etwas leisten zu müssen.
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2: Sie sind wirklich eines meiner Lieblings-Hollywood-Paare, weil seit 1988 verheiratet und wirklich so lieb. Keira Sedgwick und Kevin Bacon. Dem AARP-Magazin haben sie jetzt ihr Geheimnis verraten.
3: I think that we spend a lot of time thinking about what the other person might want or need.
2: Wir denken viel darüber nach, was der jeweils andere braucht oder sich wünscht. Er niest einmal und ich reiche ihm ein Taschentuch, weil ich weiß, er niest ein zweites Mal und wird eins brauchen. Oder wenn er Basketball schaut, dann bekommt sie eine Fußmassage.
4: If I watch basketball, she gets a foot massage.
2: Also wir genießen es wirklich, Zeit gemeinsam zu verbringen, erzählen Keira Sedgwick und Kevin Bacon.
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4: Mit Hannes Harp. Die Sommerferien bieten sich zum Ausmisten an, das sagt die Caritas und ruft in einigen Bundesländern dazu auf, Schulsachen zu spenden, wie beispielsweise Sportkleidung bis hin zu Schultaschen, Federschachteln, Werkkoffer, Turnbeuteln. Spenden kann man in allen Carla-Shops während der Öffnungszeiten. Wichtig ist, dass die Dinge in gutem Zustand sind und nicht kaputt sind. Vor Ort werden alle Spenden sortiert und dann in den Caritas-Shops angeboten. Das EU-Parlament hat sein Okay dafür gegeben, dass Österreich in bestimmten Grenzregionen einen gemeinsamen Busverkehr mit der Schweiz haben kann. Busunternehmen in Grenzregionen dürfen in beiden Ländern unterwegs sein, auch wenn sie in einem der Länder keinen eigenen Sitz haben. Betroffen wären Bludenz, Bregenz, Dornbirn und Feldkirchen vor Adelberg und der Bezirk Landeck in Tirol. Jetzt muss noch der Rat der Mitgliedsländer sein Okay dafür geben. Die Polizei in Oberösterreich setzt erstmals auf eine KI-gestützte virtuelle Mitarbeiterin. Charlotte wurde über Social Media der Öffentlichkeit präsentiert. Im Beitrag erklärt sie selbst, dass sie bei Schulungen komplexe Themen erklären und präsentieren wird. Charlotte ist die erste KI-gestützte Mitarbeiterin innerhalb der österreichischen Polizei. Nicht nur Kriminelle würden mit künstlicher Intelligenz arbeiten, ergänzt der Landespolizeidirektor. Er spricht auch von einem dramatischen Wettlauf mit der Zeit, technisch hier am Ball zu bleiben.
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4: Am Abend bringen Wolken von Norden her, vom Flachgau bis ins Nordburgenland ein paar Schauer. Entlang der Donau, im Osten und am Bodensee wird es auch in der Nacht kaum unter 20 Grad haben. Morgen wird es windig mit ein paar Regenschauern. Dazu gibt es viele Wolken, die zuerst von Salzburg bis in den Nordosten Österreichs Regen bringen. Im Laufe des Tages wird es im Westen nass werden. Trocken bleibt es im Osten, auch den Süden erreichen nur einzelne Schauer. Zwischendurch zeigt sich immer wieder die Sonne. Die Temperaturen reichen von 20 bis 28 Grad. Ganz im Süden gehen sich knapp 30 Grad aus.
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5: Kurz nach 4 am Dienstagnachmittag, da sitzen die einen schon im Auto Richtung zu Hause, so das Fenster und Spalt offen, die Luft, die reinkommt, schön warm, aber nicht zu heiß. Die anderen, die halten in Gastro oder Handel noch fleißig die Stellung heute. Beide seid ihr bei uns bestens aufgehoben. Wir sind euer Radio zum Wohlfühlen.

0: Ja, sie ist frisch verheiratet. Lady Taylor Swift war das. Die ganze Welt hat über die Hochzeit des Jahres am vergangenen Freitag gesprochen. Riesenspektakel mit 1000 Promi-Gästen. Und dass das gibt, man weiß immer noch kaum etwas darüber. Nicht ein Foto vom Brautkleid ist bis jetzt durchgesickert. Bei 1000 Gästen, ja, die halten alle dicht. Ist eigentlich beeindruckend. Ein einziges Detail weiß man, Paul McCartney von den Beatles hat anscheinend auf der Hochzeit von Taylor Swift das erste Mal seit 1964 das Lied I Want to Hold Your Hand live gespielt. Ist eine Ehre.
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2: Birgit und Martina hier mit der Lifehacks Sommer Edition mit den genialsten Tricks zum Kofferpacken.
3: Und diesen Tipp, Birgit, hat mir eine Kollegin gegeben, nicht du, war eine andere. Die packt seit kurzem nur mehr mit Packing Cubes, also mit Packtaschen, hat sie mir erzählt. Das sind so kleine, verschließbare Kleidersäcke eigentlich. Sie gibt dann in einen zum Beispiel nur T-Shirts, in den anderen nur Unterwäsche oder man gibt in die Säcke komplette Outfits, also wie man halt dann mag. Und die Packtaschen schlichtet sie dann übereinander in den Koffer.
2: Und hat komplette Ordnung wie im Kleiderschrank.
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17: Am Abend bringen Wolken von Norden her, vom Flachgau bis ins Nordburgenland ein paar Schauer. Entlang der Donau, im Osten und am Bodensee wird es auch in der Nacht kaum unter 20 Grad haben. Morgen wird es windig mit ein paar Regenschauern. Dazu gibt es viele Wolken, die zuerst von Salzburg bis in den Nordosten Österreichs Regen bringen. Im Laufe des Tages wird es im Westen nass werden. Trocken bleibt es im Osten, auch den Süden erreichen nur einzelne Schauer. Zwischendurch zeigt sich immer wieder die Sonne. Die Temperaturen reichen von 20 bis 28 Grad. Ganz im Süden gehen sich knapp 30 Grad aus.
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18: 16:30 am Dienstagnachmittag im Kaffeehaus, da zischt gerade der Milchaufschäumer. Und ich persönlich bewundere das ja total, welche Kunstwerke so Barista wirklich in Milchschaum, in Kaffeeschaum hineinzeichnen können. Ich habe ja am liebsten einen Elefanten in meinem Cappuccino Doppio, in meinem Lieblingskaffeehaus, wo ich eigentlich, wenn ich so drüber nachdenke, schon viel zu lange nicht mehr war. Ich bin die Martina Schobesberger, willkommen bei eurem Radiosender zum Wohlfühlen. Es ist 16:30 am Dienstagnachmittag, 7. Juli.
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1: Man muss die Tatsachen kennen, bevor man sie verdrehen kann. Mark Twain, amerikanischer Schriftsteller.
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2: Ihr habt nicht nur den Schlüssel zum Herzen eurer Traumfrau oder eures Traummannes, sondern auch den Schlüssel zu eurer gemeinsamen Wohnung. Gratulation, die Martina Schoppesberger ist hier auf eurem Sender zum Wohlfühlen. Zusammenziehen als Paar, das ist ein Riesenschritt. Zusammen wohnen, ein Dauerprojekt. Und da heißt es viel darüber reden, wie ihr eigentlich wohnen wollt. Sonst wird es früher oder später blitzen, sagt Wohnpsychologin Barbara Perfall.
3: Das Phänomen, das kennt jeder, der in ein größeres Möbelhaus reingeht. Man findet fast überall irgendwo ein Paar, was streitet. Das ist ein Klassiker. Ja. Da gingen zwei gemeinsam eine Couch kaufen und dann stellen sie dort vor Ort fest erst, sie hat ja einen ganz anderen Geschmack als er oder sie will was ganz was anderes als er. Das haben sie vorher gar nicht wirklich besprochen. Ich kenne das auch von, mir hat mal eine Maklerin erzählt, die hat Paare bei Wohnungsbesichtigungen oder Hausbesichtigungen, die bei der Besichtigung das erste Mal drüber reden, wie sie sich eigentlich ihr Traumhaus vorstellen.
2: Ja, und damit man es dem Partner sagen kann, muss man erst wissen, was man selber will.
3: Wohnen ist so alltäglich und so grundlegend, dass man es oft gar nicht richtig hinterfragt. Also man überlegt sich zwar, was hätte ich gern für Möbelstück da ins Wohnzimmer oder was für Farbe hätte ich gern für die Couch oder wie groß muss das sein, sowas. Aber wie viel Rückzugsraum brauche ich eigentlich? Oder wie groß ist mein Sicherheitsbedürfnis beim Wohnen? Das sind Fragen, die haben sich die meisten Menschen noch nicht gestellt. Und logischerweise haben sie es dann auch dem Partner noch nicht gestellt.
2: Übers Wohnen reden ist der Schlüssel beim Zusammenziehen und wenn ihr längst zusammen wohnt.
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12: Mit Hannes Harp. Der Sommerurlaub ist heuer teuer und viele Familien können ihn sich nicht leisten. Das zeigen aktuelle Zahlen vom Momentum-Institut. Besonders als günstig geltende Unterkünfte kosten mehr. Bei Campingplätzen und Jugendherbergen sind es rund 14% mehr als letztes Jahr. Knapp jeder fünfte Haushalt in Österreich kann sich keine Woche Urlaub im Jahr leisten. Besonders hart trifft das Alleinerziehende. Die Bundeshauptstadt Wien gehört erneut zu den lebenswertesten Städten der Welt. Wien kommt im Ranking der britischen Economist-Gruppe auf Platz 2. Für das Ranking wurden 173 Städte anhand von 30 Kriterien bewertet, darunter Stabilität, Gesundheitsversorgung, Kultur oder etwa Infrastruktur. Nur Kopenhagen liegt vor Wien. Hinter der Bundeshauptstadt liegen Städte wie Melbourne, Genf oder Sydney. Auch wegen der letzten Hitzewelle haben sich wohl viele Österreicherinnen und Österreicher ein Eis gegönnt. Das erst heuer wieder eingeführte Brickerl ist etwa fast aufgegessen. Der Hersteller Eskimo bemüht sich aber schnellstmöglich Nachschub des Klassikers zu liefern, heißt es vom Unternehmen.
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12: Morgen wird's windig mit ein paar Regenschauern. Dazu gibt's viele Wolken, die zuerst von Salzburg bis ins Nordburgenland Regenschauer bringen. Im Laufe des Tages wird's im Westen nass werden, auch in den Süden. Schaffen es ein paar einzelne Regenschauer. Trocken bleibt's dagegen im Osten. Zwischendurch zeigt sich auch immer wieder die Sonne. Mit Temperaturen von 20 bis 28 Grad. Ganz im Süden gehen sich knapp 30 Grad aus.
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13: Wen von euch trifft man denn heute Abend noch im Freibad oder am Badesee? Nach der Arbeit nur kurz ins Wasser springen oder vielleicht auch einfach ein paar Längen ziehen zum Auslockern nach dem Arbeitstag? Die nächsten paar Längen, die schwimmt Sabrina Carpenter neben euch. Ich bin die Martina Schobesberger. Willkommen auf eurem Wohlfühlsender.

Heute vor 86 Jahren ist in Liverpool in England ein Bub auf die Welt gekommen, der später den Beat einer ganzen Generation vorgegeben hat. Ringo Starr von den Beatles wird heute 86 Jahre alt. Geboren am 7. Juli 1940. Eine Legende. Aber was ich gar nicht so mitbekommen habe, ehrlicherweise, erst vor einem Monat haben Ringo Starr und Bandkollege von früher von den Beatles, Paul McCartney, eine neue gemeinsame Single veröffentlicht. Home to Us heißt die, klingt so. Voller Backflash, oder? Klassischer Beatles-Sound und die alten Herren, die haben es einfach immer noch drauf.

0: Falls ihr jetzt Lust auf mehr Beatles-Musik bekommen habt, unser extra Streaming-Tipp des Tages, der Film Yesterday, aktuell auf Prime und Sky, ist so richtiges Feel-Good-Kino, geeignet heute zum 86. Geburtstag von Ringo Starr, Schlagzeuger der Beatles.
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2: Mehr als 800.000 Hunde leben in den österreichischen Haushalten und bei so vielen Hunden ist es sehr wichtig, ihre Sprache zu verstehen, um Konflikte zu vermeiden und ein harmonisches Miteinander zu schaffen. Kollegin Birgit Kern, du bist ja selber Hundemama und hast dich wirklich sehr intensiv mit der Hundesprache auseinandergesetzt. Was heißt es denn, wenn ein Hund leise jault oder winselt?
3: Ja, das bedeutet meistens, dass sich der Hund nicht wohlfühlt oder er hat Angst und ist frustriert. Welpen jault oft, um die Aufmerksamkeit der Mutter oder ihres Menschen zu bekommen. Das machen auch erwachsene Hunde, um zu zeigen, dass sie etwas möchten. Bei meinem Hund ist das zum Beispiel meistens ein Leckerli. Und das ist dann echt schwierig, standhaft zu bleiben bei dem Hundeblick.
2: Den hat der Charlie wirklich gut drauf. Das könnt ihr übrigens auch auf unserer Website sehen.
3: Genau, xxxlutz-dasradio.at.
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7: Morgen wird's windig mit ein paar Regenschauern. Dazu gibt's viele Wolken, die zuerst von Salzburg bis ins Nordburgenland Regenschauer bringen. Im Laufe des Tages wird's im Westen nass werden, auch in den Süden. Schaffen es ein paar einzelne Regenschauer. Trocken bleibt's dagegen im Osten. Zwischendurch zeigt sich auch immer wieder die Sonne. Mit Temperaturen von 20 bis 28 Grad. Ganz im Süden gehen sich knapp 30 Grad aus.
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9: Am Tag der Schokolade, und dazu habe ich euch drei süße Fakten rausgesucht. Nämlich erstens, jeder Österreicher isst pro Jahr im Schnitt 8 Kilo Schoki. Das sind Eis, Kuchen und alles zusammengerechnet. Nummer zwei, am beliebtesten ist Milchschokolade, gefolgt von dunkler Schoki und weißer Schokolade. Und drittens, falls ihr noch so richtig mit Wissen auftrumpfen wollt, in einer 100 Gramm Tafel Schokolade sind ungefähr 80 Kakaobohnen drin.
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2: Zu Hause arbeiten, zu Hause sporteln, zu Hause entspannen. Warum überhaupt rausgehen, wenn man doch alles daheim machen kann? Das denken sich offenbar immer mehr Österreicher, denn wir verbringen immer mehr Zeit daheim, Kollege Michi Seemann.
3: Jeder dritte Österreicher verbringt heute mehr Zeit in den eigenen vier Wänden als vor dem Jahr 2020. Vor allem entspannen wir mehr daheim und genießen die Freizeit mit der Familie. Aber es wird auch mehr zu Hause gearbeitet, gesportelt und renoviert.
2: Ob ihr heute eher Lust auf einen Daheim-Moment habt oder lieber ausgehen wollt, wir begleiten euch mit der entspanntesten Playlist des Landes.
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1: Büchercheck. Dagmar Habich von der Buchhandlung Leporello am Wiener Stephansplatz. Du hast einen wunderbaren Buchtipp für uns. Was ist es genau?
2: Der Debütroman eines nicht mehr ganz jungen Autors, dem Michael Hausenblas, Der Uhrmacher und das Flüstern der Zeit. Das ist eine Geschichte, die 1978 spielt, um den Wiener Stephansplatz herum. Es taucht eine ältere Frau bei einem Uhrmacher auf mit einer Sanduhr und bittet den Uhrmacher, die Sanduhr zu reparieren. Der Uhrmacher kommt aufgrund dieser komischen Bitte ein bisschen ins Grübeln über die Zeit, über seine Lebenszeit. Ein kleines philosophisches Büchlein.
1: Der Uhrmacher und das Flüstern der Zeit von Michael Hausenblas, erschienen bei Braunmüller, ist unser Tipp im Check.
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8: Mit Hannes Harp. Der Sommerurlaub ist heuer teuer und viele Familien können ihn sich nicht leisten. Das zeigen aktuelle Zahlen vom Momentum-Institut. Besonders als günstig geltende Unterkünfte kosten mehr. Bei Campingplätzen und Jugendherbergen sind es rund 14% mehr als letztes Jahr. Knapp jeder fünfte Haushalt in Österreich kann sich keine Woche Urlaub im Jahr leisten. Besonders hart trifft das Alleinerziehende. Die Bundeshauptstadt Wien gehört erneut zu den lebenswertesten Städten der Welt. Wien kommt im Ranking der britischen Economist-Gruppe auf Platz 2. Für das Ranking wurden 173 Städte anhand von 30 Kriterien bewertet, darunter Stabilität, Gesundheitsversorgung, Kultur oder etwa Infrastruktur. Nur Kopenhagen liegt vor Wien. Hinter der Bundeshauptstadt liegen Städte wie Melbourne, Genf oder Sydney. Auch wegen der letzten Hitzewelle haben sich wohl viele Österreicherinnen und Österreicher ein Eis gegönnt. Das erst heuer wieder eingeführte Brickerl ist etwa fast aufgegessen. Der Hersteller Eskimo bemüht sich aber schnellstmöglich Nachschub des Klassikers zu liefern, heißt es vom Unternehmen.
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8: Morgen wird's windig mit ein paar Regenschauern. Dazu gibt's viele Wolken, die zuerst von Salzburg bis ins Nordburgenland Regenschauer bringen. Im Laufe des Tages wird's im Westen nass werden, auch in den Süden. Schaffen es ein paar einzelne Regenschauer. Trocken bleibt's dagegen im Osten. Zwischendurch zeigt sich auch immer wieder die Sonne. Mit Temperaturen von 20 bis 28 Grad. Ganz im Süden gehen sich knapp 30 Grad aus.
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9: Einmal noch rutschen im Freibad, bevor dann die nassen Badetücher zusammengepackt werden und es heimgeht in Richtung Abendjause. So fühlt sich dieser Dienstagabend an mit eurem Wohlfühlsender im Ohr und Meghan Trainor.

0: Katy Perry war das auf eurem Wohlfühlsender und die verkauft gerade 17 Jahre alte Bühnenoutfits von ihr. Sehr knallig natürlich, wie man sie kennt. Unter anderem dabei ein rot-weiß gepunktetes BH-Top mit dazu passendem Minirock. Wird verkauft, versteigert für den guten Zweck. Das Geld fließt nämlich in ein Jugendprojekt. Katy Perry, gute Sache. Nächste gute Stimme jetzt für euch. Hier ist Beyoncé auf eurem Wohlfühlsender am Dienstagabend um kurz nach 6.
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2: Neues Futter gibt's für alle Fans von Krankenhausserien. Auf Amazon Prime eröffnet ein neues Serienkrankenhaus, und zwar The Night Shift. Die Serie ist zugegeben nicht brandneu, ist ab 2014 schon mal gelaufen, aber jetzt ist sie online und reißt einen sofort mit.
3: Zentralen Zugang legen und Tubus vorbereiten.
4: Du hast Glück gehabt, dass er noch am Leben ist.
5: Das hat nichts mit Glück zu tun.
6: Schön, von meinem neuen Boss zu erfahren, dass ich mit ihrem Ex vögel.
2: Ja, ist in Wahrheit ewig Crazy Anatomy, nur mit anderen Darstellern und in einem anderen Krankenhaus, aber trotzdem, bei den Fans kommt's gut an. Worum geht's? Um eine Gruppe von Armeeärzten, die um das Leben von Patienten kämpfen und dabei auch gern mal auf ihre Tricks aus Kriegssituationen zurückgreifen. Ist also nicht ganz ohne, kommt in der Krankenhausleitung nicht immer gut an, dafür aber sehr bei den Serienfans. Also, The Night Shift auf Amazon Prime.
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15: Morgen wird's windig mit ein paar Regenschauern. Dazu gibt's viele Wolken, die zuerst von Salzburg bis ins Nordburgenland Regenschauer bringen. Im Laufe des Tages wird's im Westen nass werden, auch in den Süden schaffen es ein paar einzelne Regenschauer. Trocken bleibt's dagegen im Osten. Zwischendurch zeigt sich auch immer wieder die Sonne. Mit Temperaturen von 20 bis 28 Grad. Ganz im Süden gehen sich knapp 30 Grad aus.
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17: Bei der Fußball-WM, da spielen jetzt gerade Argentinien und Ägypten gegeneinander und um 10 Uhr dann Schweiz gegen Kolumbien. Also wird wieder eine sehr lange Fußballnacht. Wenn ihr jetzt lieber bei guter Musik den Tag ausklingen lasst. In einer halben Stunde, da startet bei uns wieder die Lounge. Das heißt, sehr lässige Unplugged-Nummern, loungige Nummern, die ihr sonst so nirgends hört. Sehr lässig zum Runterkommen zu Hause. Es ist 6:30. Willkommen auf eurem Wohlfühlsender.

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1: Weißt du, was du machen musst, wenn du frustriert bist? Einfach schwimmen. Aus dem Film Findet Nemo.
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2: Na, wieder mal zu schnell mit dem Auto unterwegs gewesen? Den bis jetzt teuersten Strafzettel bekam ein Ferrari-Fahrer in der Schweiz. Er war 57 km/h zu schnell. Das kostete ihn 299.000 Franken. Das sind rund 320.000 Euro. Warum die hohe Strafe? Es war nicht das erste Verkehrsdelikt des Schweizers. Und auch wegen seines guten Einkommens ist das Strafmaß so hoch ausgefallen.
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1: Mit Hannes Harp. Der Sommerurlaub ist heuer teuer und viele Familien können ihn sich nicht leisten. Das zeigen aktuelle Zahlen vom Momentum-Institut. Besonders als günstig geltende Unterkünfte kosten mehr. Bei Campingplätzen und Jugendherbergen sind es rund 14% mehr als letztes Jahr. Knapp jeder fünfte Haushalt in Österreich kann sich keine Woche Urlaub im Jahr leisten. Besonders hart trifft das Alleinerziehende. Die Bundeshauptstadt Wien gehört erneut zu den lebenswertesten Städten der Welt. Wien kommt im Ranking der britischen Economist-Gruppe auf Platz 2. Für das Ranking wurden 173 Städte anhand von 30 Kriterien bewertet, darunter Stabilität, Gesundheitsversorgung, Kultur oder etwa Infrastruktur. Nur Kopenhagen liegt vor Wien. Hinter der Bundeshauptstadt liegen Städte wie Melbourne, Genf oder Sydney. Auch wegen der letzten Hitzewelle haben sich wohl viele Österreicherinnen und Österreicher ein Eis gegönnt. Das erst heuer wieder eingeführte Brickerl ist etwa fast aufgegessen. Der Hersteller Eskimo bemüht sich aber schnellstmöglich Nachschub des Klassikers zu liefern, heißt es vom Unternehmen.
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1: Morgen wird's windig mit ein paar Regenschauern. Dazu gibt's viele Wolken, die zuerst von Salzburg bis ins Nordburgenland Regenschauer bringen. Im Laufe des Tages wird's im Westen nass werden, auch in den Süden. Schaffen es ein paar einzelne Regenschauer. Trocken bleibt's dagegen im Osten. Zwischendurch zeigt sich auch immer wieder die Sonne. Mit Temperaturen von 20 bis 28 Grad. Ganz im Süden gehen sich knapp 30 Grad aus.
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